0: so gilt es Ilsa zu verleiten, dass sie die Frage nicht erließ.
1: Oh, wie begreifst du schnell und wohl?
0: Doch, wie soll das gelingen?

0: Jesus antwortete,
1: du sagst, ich bin ein König, ich bin dazu geboren und in die Welt kommen.

Erfahrung genährt, von oben an gewirket durch und durch. Da sprachen sie untereinander.

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Denn den selbigen Sabbat

derselbiger weiß, dass er die Wahrheit saget, auf das ihr gläubet. Denn solches ist geschehen, auf das die Schrift erfüllt.

Josef von Arimathea, der ein Jünger Jesu war. Doch heimlich aus Furcht vor den Jüngern, dass er möchte abnehmen den Leichnam Jesu und